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1: Einen schönen guten Morgen, es ist kurz nach 5 Uhr.
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2: Feuchtwarme Luft ist heute für Deutschland wetterbestimmend in der Redaktion Gisela Hoff. Heute muss besonders im Osten, Teilen Süddeutschlands und in der Mitte mit einzelnen Schauer oder gebietsweise Regen gerechnet werden. Nachmittags und abends ziehen dann einzelne Gewitter auf. In der Nordhälfte ist es weiterhin überwiegend sonnig. Die Temperaturen erreichen an der See und bei Regen maximal 24, sonst bis 30 Grad. In der Nacht ist es teils bewölkt oder klar. Erst in den frühen Morgenstunden ziehen ganz im Westen dichtere Wolken auf. Etwas Regen kann nicht ausgeschlossen werden. Die Temperaturen sinken auf 18 bis 11 Grad. Morgen nimmt die Bewölkung im Westen weiter zu. Ab dem Nachmittag bilden sich dann erste kräftige Gewitter. Es besteht Unwettergefahr durch Starkregen, Hagel und Sturm, die ab dem Abend dann auf den Nordwesten übergreifen. Sonst ist es sonnig und meist trocken.
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0: Willkommen zum Kalenderblatt auf Radio Retrowelle. Heute schreiben wir Mittwoch, den 26. August. Am 26. August 1791 erhielten die amerikanischen Erfinder John Fitch und James Rumsey jeweils ein Patent für ihre unterschiedlichen Dampfschiffkonstruktionen. Beide hatten unabhängig voneinander versucht, die noch junge Dampfmaschine für den Schiffsantrieb nutzbar zu machen. Der wirtschaftliche Durchbruch gelang später zwar anderen, zu den früheren Wegbereitern der Dampfschifffahrt gehörten Fitch und Rumsey dennoch. Am 26. August 1939 gab es in den Vereinigten Staaten eine Premiere für Sport und Fernsehen. Ein Baseballspiel zwischen den Cincinnati Reds und den Brooklyn Dodgers wird im Fernsehen übertragen. Fernsehen war damals noch ein Versuchsfeld und nur sehr wenige Haushalte konnten die Bilder überhaupt empfangen. 1978 blickten dann viele Deutsche gespannt in den Himmel. Sigmund Jähn startete mit Sojus 31 zur sowjetischen Raumstation Saljut 6. Er wurde damit der erste Deutsche im Weltraum und darauf war natürlich die DDR ganz besonders stolz. Während seiner knapp 8-tägigen Mission führte er zahlreiche wissenschaftliche Experimente durch. Und heute vor 54 Jahren, am 26. August 1972, wurden in München die Olympischen Sommerspiele eröffnet. Deutschland war erstmals seit 1936 wieder Gastgeber von Sommerspielen. Die Gestaltung sollte bewusst ein freundliches, modernes und weltoffenes Bild vermitteln. Kommen wir zur Popgeschichte. Valerie Simpson wird heute 80 Jahre alt. Gemeinsam mit ihrem Ehemann Nicholas Ashford bildete sie das erfolgreiche Duo Ashford und Simpson. Als Liederschreiber schufen beide außerdem Klassiker wie Ain't No Mountain High Enough, gut zu wissen. Der schwedische Musiker Dr. Alban wird heute 69. In den frühen 90ern gehörte er mit It's My Life und Sing Hallelujah zu den erfolgreichsten Vertretern des europäischen Dance-Pop. Shirley Manson, Sängerin von Garbage, wird heute 60 Jahre alt. Die Gruppe feierte in den 90ern Erfolge wie Stupid Girl und Only Happy When It Rains. Und ein Schwenker nach Mexiko. Die mexikanische Sängerin Thalía wird 55. In Lateinamerika zählt sie seit den 90er Jahren zu den großen Namen der Popmusik. Allen Geburtstagskindern und auch Ihnen, wenn Sie heute zu den Glücklichen gehören, herzlichen Glückwunsch und einen angenehmen Mittwoch mit Radio Retrowelle.
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1: Es ist kurz nach 6 Uhr.
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2: Im Studio ist Michael Miem. Der Europäische Gerichtshof für Menschenrechte hat die Türkei wegen des Umgangs mit dem Aktivisten Osman Kavala erneut verurteilt. Nach Ansicht des Gerichts diente das Strafverfahren gegen den türkischen Intellektuellen dazu, ihn zum Schweigen zu bringen. Wegen der festgestellten schweren Menschenrechtsverletzungen forderten die Richter seine sofortige Freilassung. Kavala sitzt seit Jahren in türkischer Haft. Gemeinsame Zeit mit Freunden verliert in Deutschland offenbar an Bedeutung. Zwar bleibt das Treffen mit Freunden laut einer aktuellen Umfrage die wichtigste soziale Freizeitbeschäftigung, regelmäßig machen dies aber nur noch 19% der Befragten. Vor 40 Jahren lag der Anteil noch bei 37%. Für den aktuellen Freizeitmonitor wurden im Juli 3000 Menschen befragt. Das Auto ist für die meisten Menschen in Deutschland weiterhin das zentrale Fortbewegungsmittel. Einer Umfrage des TÜV-Verbands zufolge nutzen mehr als 80% der Befragten mindestens einmal pro Woche das Auto. 88% gaben zudem an, dass in ihrem Haushalt ein eigenes Auto vorhanden ist. Damit bleibt der PKW trotz zunehmender Alternativen wie Bahn, Bus und Fahrrad klar an der Spitze. Die USA wollen den wirtschaftlichen Druck auf den Iran weiter erhöhen. Finanzminister Bessent kündigte neue Sanktionen an und drohte auch Staaten und Unternehmen mit Konsequenzen, die weiterhin Geschäfte mit Teheran machen. Ob die Maßnahmen auch China als wichtigsten Abnehmer iranischen Öls treffen könnten, ließ Bessent offen. Er machte jedoch deutlich, dass Washington seine Sanktionspolitik konsequent durchsetzen werde. Die deutsche Baubranche hat im Juni deutlich mehr Aufträge erhalten. Das Bauhauptgewerbe verzeichnete im Vergleich zum Vorjahresmonat ein preis- und kalenderbereinigtes Plus von über 11%. Auch die Umsätze legten real um fast 7% zu. Sowohl im Hochbau als auch im Tiefbau entwickelte sich das Geschäft positiv. Zudem stieg die Zahl der Beschäftigten um 1,5% auf rund 545.000. Soweit die aktuellen Meldungen aus der Nachrichtenredaktion.
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3: Feuchtwarme Luft ist heute für Deutschland wetterbestimmend in der Redaktion Gisela Hoff. Heute muss besonders im Osten, Teilen Süddeutschlands und in der Mitte mit einzelnen Schauer oder gebietsweise Regen gerechnet werden. Nachmittags und abends ziehen dann einzelne Gewitter auf. In der Nordhälfte ist es weiterhin überwiegend sonnig. Die Temperaturen erreichen an der See und bei Regen maximal 24, sonst bis 30 Grad. In der Nacht ist es teils bewölkt oder klar. Erst in den frühen Morgenstunden ziehen ganz im Westen dichtere Wolken auf. Etwas Regen kann nicht ausgeschlossen werden. Die Temperaturen sinken auf 18 bis 11 Grad. Morgen nimmt die Bewölkung im Westen weiter zu. Ab dem Nachmittag bilden sich dann erste kräftige Gewitter. Es besteht Unwettergefahr durch Starkregen, Hagel und Sturm, die ab dem Abend dann auf den Nordwesten übergreifen. Sonst ist es sonnig und meist trocken. Die Temperaturen erreichen 27 bis 34 Grad. An den Küsten sind die Temperaturen etwas angenehmer.
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1: Ein Blick auf die Uhr, es ist kurz nach 7.
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2: Im Studio ist Michael Miem. Der Europäische Gerichtshof für Menschenrechte hat die Türkei wegen des Umgangs mit dem Aktivisten Osman Kavala erneut verurteilt. Nach Ansicht des Gerichts diente das Strafverfahren gegen den türkischen Intellektuellen dazu, ihn zum Schweigen zu bringen. Wegen der festgestellten schweren Menschenrechtsverletzungen forderten die Richter seine sofortige Freilassung. Kavala sitzt seit Jahren in türkischer Haft. Gemeinsame Zeit mit Freunden verliert in Deutschland offenbar an Bedeutung. Zwar bleibt das Treffen mit Freunden laut einer aktuellen Umfrage die wichtigste soziale Freizeitbeschäftigung, regelmäßig machen dies aber nur noch 19% der Befragten. Vor 40 Jahren lag der Anteil noch bei 37%. Für den aktuellen Freizeitmonitor wurden im Juli 3000 Menschen befragt. Das Auto ist für die meisten Menschen in Deutschland weiterhin das zentrale Fortbewegungsmittel. Einer Umfrage des TÜV-Verbands zufolge nutzen mehr als 80% der Befragten mindestens einmal pro Woche das Auto. 88% gaben zudem an, dass in ihrem Haushalt ein eigenes Auto vorhanden ist. Damit bleibt der PKW trotz zunehmender Alternativen wie Bahn, Bus und Fahrrad klar an der Spitze. Die USA wollen den wirtschaftlichen Druck auf den Iran weiter erhöhen. Finanzminister Bessent kündigte neue Sanktionen an und drohte auch Staaten und Unternehmen mit Konsequenzen, die weiterhin Geschäfte mit Teheran machen. Ob die Maßnahmen auch China als wichtigsten Abnehmer iranischen Öls treffen könnten, ließ Bessent offen. Er machte jedoch deutlich, dass Washington seine Sanktionspolitik konsequent durchsetzen werde. Die deutsche Baubranche hat im Juni deutlich mehr Aufträge erhalten. Das Bauhauptgewerbe verzeichnete im Vergleich zum Vorjahresmonat ein preis- und kalenderbereinigtes Plus von über 11%. Auch die Umsätze legten real um fast 7% zu. Sowohl im Hochbau als auch im Tiefbau entwickelte sich das Geschäft positiv. Zudem stieg die Zahl der Beschäftigten um 1,5% auf rund 545.000. Soweit die aktuellen Meldungen aus der Nachrichtenredaktion.
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3: Feuchtwarme Luft ist heute für Deutschland wetterbestimmend in der Redaktion Gisela Hoff. Heute muss besonders im Osten, Teilen Süddeutschlands und in der Mitte mit einzelnen Schauer oder gebietsweise Regen gerechnet werden. Nachmittags und abends ziehen dann einzelne Gewitter auf. In der Nordhälfte ist es weiterhin überwiegend sonnig. Die Temperaturen erreichen an der See und bei Regen maximal 24, sonst bis 30 Grad. In der Nacht ist es teils bewölkt oder klar. Erst in den frühen Morgenstunden ziehen ganz im Westen dichtere Wolken auf. Etwas Regen kann nicht ausgeschlossen werden. Die Temperaturen sinken auf 18 bis 11 Grad. Morgen nimmt die Bewölkung im Westen weiter zu. Ab dem Nachmittag bilden sich dann erste kräftige Gewitter. Es besteht Unwettergefahr durch Starkregen, Hagel und Sturm, die ab dem Abend dann auf den Nordwesten übergreifen. Sonst ist es sonnig und meist trocken. Die Temperaturen erreichen 27 bis 34 Grad. An den Küsten sind die Temperaturen etwas angenehmer.
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1: Und damit ist es kurz nach 8 Uhr.
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2: Im Studio ist Michael Miem. Der Europäische Gerichtshof für Menschenrechte hat die Türkei wegen des Umgangs mit dem Aktivisten Osman Kavala erneut verurteilt. Nach Ansicht des Gerichts diente das Strafverfahren gegen den türkischen Intellektuellen dazu, ihn zum Schweigen zu bringen. Wegen der festgestellten schweren Menschenrechtsverletzungen forderten die Richter seine sofortige Freilassung. Kavala sitzt seit Jahren in türkischer Haft. Gemeinsame Zeit mit Freunden verliert in Deutschland offenbar an Bedeutung. Zwar bleibt das Treffen mit Freunden laut einer aktuellen Umfrage die wichtigste soziale Freizeitbeschäftigung, regelmäßig machen dies aber nur noch 19% der Befragten. Vor 40 Jahren lag der Anteil noch bei 37%. Für den aktuellen Freizeitmonitor wurden im Juli 3000 Menschen befragt. Das Auto ist für die meisten Menschen in Deutschland weiterhin das zentrale Fortbewegungsmittel. Einer Umfrage des TÜV-Verbands zufolge nutzen mehr als 80% der Befragten mindestens einmal pro Woche das Auto. 88% gaben zudem an, dass in ihrem Haushalt ein eigenes Auto vorhanden ist. Damit bleibt der PKW trotz zunehmender Alternativen wie Bahn, Bus und Fahrrad klar an der Spitze. Die USA wollen den wirtschaftlichen Druck auf den Iran weiter erhöhen. Finanzminister Bessent kündigte neue Sanktionen an und drohte auch Staaten und Unternehmen mit Konsequenzen, die weiterhin Geschäfte mit Teheran machen. Ob die Maßnahmen auch China als wichtigsten Abnehmer iranischen Öls treffen könnten, ließ Bessent offen. Er machte jedoch deutlich, dass Washington seine Sanktionspolitik konsequent durchsetzen werde. Die deutsche Baubranche hat im Juni deutlich mehr Aufträge erhalten. Das Bauhauptgewerbe verzeichnete im Vergleich zum Vorjahresmonat ein preis- und kalenderbereinigtes Plus von über 11%. Auch die Umsätze legten real um fast 7% zu. Sowohl im Hochbau als auch im Tiefbau entwickelte sich das Geschäft positiv. Zudem stieg die Zahl der Beschäftigten um 1,5% auf rund 545.000. Soweit die aktuellen Meldungen aus der Nachrichtenredaktion.
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3: Feuchtwarme Luft ist heute für Deutschland wetterbestimmend in der Redaktion Gisela Hoff. Heute muss besonders im Osten, Teilen Süddeutschlands und in der Mitte mit einzelnen Schauer oder gebietsweise Regen gerechnet werden. Nachmittags und abends ziehen dann einzelne Gewitter auf. In der Nordhälfte ist es weiterhin überwiegend sonnig. Die Temperaturen erreichen an der See und bei Regen maximal 24, sonst bis 30 Grad. In der Nacht ist es teils bewölkt oder klar. Erst in den frühen Morgenstunden ziehen ganz im Westen dichtere Wolken auf. Etwas Regen kann nicht ausgeschlossen werden. Die Temperaturen sinken auf 18 bis 11 Grad. Morgen nimmt die Bewölkung im Westen weiter zu. Ab dem Nachmittag bilden sich dann erste kräftige Gewitter. Es besteht Unwettergefahr durch Starkregen, Hagel und Sturm, die ab dem Abend dann auf den Nordwesten übergreifen. Sonst ist es sonnig und meist trocken. Die Temperaturen erreichen 27 bis 34 Grad. An den Küsten sind die Temperaturen etwas angenehmer.
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1: Willkommen zum Kalenderblatt auf Radio Retrowelle. Heute schreiben wir Mittwoch, den 26. August. Am 26. August 1791 erhielten die amerikanischen Erfinder John Fitch und James Rumsey jeweils ein Patent für ihre unterschiedlichen Dampfschiffkonstruktionen. Beide hatten unabhängig voneinander versucht, die noch junge Dampfmaschine für den Schiffsantrieb nutzbar zu machen. Der wirtschaftliche Durchbruch gelang später zwar anderen, zu den früheren Wegbereitern der Dampfschifffahrt gehörten Fitch und Rumsey dennoch. Am 26. August 1939 gab es in den Vereinigten Staaten eine Premiere für Sport und Fernsehen. Ein Baseballspiel zwischen den Cincinnati Reds und den Brooklyn Dodgers wird im Fernsehen übertragen. Fernsehen war damals noch ein Versuchsfeld und nur sehr wenige Haushalte konnten die Bilder überhaupt empfangen. 1978 blickten dann viele Deutsche gespannt in den Himmel. Sigmund Jähn startete mit Sojus 31 zur sowjetischen Raumstation Saljut 6. Er wurde damit der erste Deutsche im Weltraum und darauf war natürlich die DDR ganz besonders stolz. Während seiner knapp 8-tägigen Mission führte er zahlreiche wissenschaftliche Experimente durch. Und heute vor 54 Jahren, am 26. August 1972, wurden in München die Olympischen Sommerspiele eröffnet. Deutschland war erstmals seit 1936 wieder Gastgeber von Sommerspielen. Die Gestaltung sollte bewusst ein freundliches, modernes und weltoffenes Bild vermitteln. Kommen wir zur Popgeschichte. Valerie Simpson wird heute 80 Jahre alt. Gemeinsam mit ihrem Ehemann Nicholas Ashford bildete sie das erfolgreiche Duo Ashford & Simpson. Als Liederschreiber schufen beide außerdem Klassiker wie Ain't No Mountain High Enough, gut zu wissen. Der schwedische Musiker Dr. Alban wird heute 69. In den frühen 90ern gehörte er mit It's My Life und Sing Hallelujah zu den erfolgreichsten Vertretern des europäischen Dance-Pop. Shirley Manson, Sängerin von Garbage, wird heute 60 Jahre alt. Die Gruppe feierte in den 90ern Erfolge wie Stupid Girl und Only Happy When It Rains. Und ein Schwenker nach Mexiko. Die mexikanische Sängerin Thalía wird 55. In Lateinamerika zählt sie seit den 90er Jahren zu den großen Namen der Popmusik. Allen Geburtstagskindern und auch Ihnen, wenn Sie heute zu den Glücklichen gehören, herzlichen Glückwunsch und einen angenehmen Mittwoch mit Radio Retrowelle.
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1: Es ist kurz nach 9 Uhr.
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2: Für die Meldungen im Studio Michael Miem. Die Tarifbeschäftigten in Deutschland können in diesem Jahr voraussichtlich mit einem kleinen Plus bei der Kaufkraft rechnen. Nach einer aktuellen Berechnung könnten die Löhne im Schnitt um 0,7% stärker steigen als die Verbraucherpreise. Dadurch hätten die Beschäftigten real etwas mehr Geld zur Verfügung. Der Europäische Gerichtshof für Menschenrechte hat die Türkei wegen des Umgangs mit dem Aktivisten Osman Kavala erneut verurteilt. Nach Ansicht des Gerichts diente das Strafverfahren gegen den türkischen Intellektuellen dazu, ihn zum Schweigen zu bringen. Wegen der festgestellten schweren Menschenrechtsverletzungen forderten die Richter seine sofortige Freilassung. Kavala sitzt seit Jahren in türkischer Haft. Gemeinsame Zeit mit Freunden verliert in Deutschland offenbar an Bedeutung. Zwar bleibt das Treffen mit Freunden laut einer aktuellen Umfrage die wichtigste soziale Freizeitbeschäftigung, regelmäßig machen dies aber nur noch 19% der Befragten. Vor 40 Jahren lag der Anteil noch bei 37%. Für den aktuellen Freizeitmonitor wurden im Juli 3000 Menschen befragt. Das Auto ist für die meisten Menschen in Deutschland weiterhin das zentrale Fortbewegungsmittel. Einer Umfrage des TÜV-Verbands zufolge nutzen mehr als 80% der Befragten mindestens einmal pro Woche das Auto. 88% gaben zudem an, dass in ihrem Haushalt ein eigenes Auto vorhanden ist. Damit bleibt der PKW trotz zunehmender Alternativen wie Bahn, Bus und Fahrrad klar an der Spitze. Im Streit um Preissteigerungen bei Fernwärme zeichnet sich ein Erfolg für den Verbraucherschutz ab. Das Oberlandesgericht Hamm deutete in einer Verhandlung an, dass E.ON teilweise unwirksame Klauseln zur Berechnung von Preiserhöhungen verwendet haben könnte. Eine abschließende Entscheidung steht noch aus. Die deutsche Baubranche hat im Juni deutlich mehr Aufträge erhalten. Das Bauhauptgewerbe verzeichnete im Vergleich zum Vorjahresmonat ein preis- und kalenderbereinigtes Plus von über 11%. Auch die Umsätze legten real um fast 7% zu. Sowohl im Hochbau als auch im Tiefbau entwickelte sich das Geschäft positiv. Zudem stieg die Zahl der Beschäftigten um 1,5% auf rund 545.000.
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3: Feuchtwarme Luft ist heute für Deutschland wetterbestimmend in der Redaktion Gisela Hoff. Heute muss besonders im Osten, Teilen Süddeutschlands und in der Mitte mit einzelnen Schauer oder gebietsweise Regen gerechnet werden. Nachmittags und abends ziehen dann einzelne Gewitter auf. In der Nordhälfte ist es weiterhin überwiegend sonnig. Die Temperaturen erreichen an der See und bei Regen maximal 24, sonst bis 30 Grad. In der Nacht ist es teils bewölkt oder klar. Erst in den frühen Morgenstunden ziehen ganz im Westen dichtere Wolken auf. Etwas Regen kann nicht ausgeschlossen werden. Die Temperaturen sinken auf 18 bis 11 Grad. Morgen nimmt die Bewölkung im Westen weiter zu. Ab dem Nachmittag bilden sich dann erste kräftige Gewitter. Es besteht Unwettergefahr durch Starkregen, Hagel und Sturm, die ab dem Abend dann auf den Nordwesten übergreifen. Sonst ist es sonnig und meist trocken. Die Temperaturen erreichen 27 bis 34 Grad. An den Küsten sind die Temperaturen etwas angenehmer.

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1: Und damit ein Blick auf die Uhr. Es ist kurz nach 10.
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2: Für die Meldungen im Studio Michael Miem. Die Tarifbeschäftigten in Deutschland können in diesem Jahr voraussichtlich mit einem kleinen Plus bei der Kaufkraft rechnen. Nach einer aktuellen Berechnung könnten die Löhne im Schnitt um 0,7% stärker steigen als die Verbraucherpreise. Dadurch hätten die Beschäftigten real etwas mehr Geld zur Verfügung. Der Europäische Gerichtshof für Menschenrechte hat die Türkei wegen des Umgangs mit dem Aktivisten Osman Kavala erneut verurteilt. Nach Ansicht des Gerichts diente das Strafverfahren gegen den türkischen Intellektuellen dazu, ihn zum Schweigen zu bringen. Wegen der festgestellten schweren Menschenrechtsverletzungen forderten die Richter seine sofortige Freilassung. Kavala sitzt seit Jahren in türkischer Haft. Gemeinsame Zeit mit Freunden verliert in Deutschland offenbar an Bedeutung. Zwar bleibt das Treffen mit Freunden laut einer aktuellen Umfrage die wichtigste soziale Freizeitbeschäftigung, regelmäßig machen dies aber nur noch 19% der Befragten. Vor 40 Jahren lag der Anteil noch bei 37%. Für den aktuellen Freizeitmonitor wurden im Juli 3000 Menschen befragt. Das Auto ist für die meisten Menschen in Deutschland weiterhin das zentrale Fortbewegungsmittel. Einer Umfrage des TÜV-Verbands zufolge nutzen mehr als 80% der Befragten mindestens einmal pro Woche das Auto. 88% gaben zudem an, dass in ihrem Haushalt ein eigenes Auto vorhanden ist. Damit bleibt der PKW trotz zunehmender Alternativen wie Bahn, Bus und Fahrrad klar an der Spitze. Im Streit um Preissteigerungen bei Fernwärme zeichnet sich ein Erfolg für den Verbraucherschutz ab. Das Oberlandesgericht Hamm deutete in einer Verhandlung an, dass E.ON teilweise unwirksame Klauseln zur Berechnung von Preiserhöhungen verwendet haben könnte. Eine abschließende Entscheidung steht noch aus. Die deutsche Baubranche hat im Juni deutlich mehr Aufträge erhalten. Das Bauhauptgewerbe verzeichnete im Vergleich zum Vorjahresmonat ein preis- und kalenderbereinigtes Plus von über 11%. Auch die Umsätze legten real um fast 7% zu. Sowohl im Hochbau als auch im Tiefbau entwickelte sich das Geschäft positiv. Zudem stieg die Zahl der Beschäftigten um 1,5% auf rund 545.000.
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3: Feuchtwarme Luft ist heute für Deutschland wetterbestimmend in der Redaktion Gisela Hoff. Heute muss besonders im Osten, Teilen Süddeutschlands und in der Mitte mit einzelnen Schauer oder gebietsweise Regen gerechnet werden. Nachmittags und abends ziehen dann einzelne Gewitter auf. In der Nordhälfte ist es weiterhin überwiegend sonnig. Die Temperaturen erreichen an der See und bei Regen maximal 24, sonst bis 30 Grad. In der Nacht ist es teils bewölkt oder klar. Erst in den frühen Morgenstunden ziehen ganz im Westen dichtere Wolken auf. Etwas Regen kann nicht ausgeschlossen werden. Die Temperaturen sinken auf 18 bis 11 Grad. Morgen nimmt die Bewölkung im Westen weiter zu. Ab dem Nachmittag bilden sich dann erste kräftige Gewitter. Es besteht Unwettergefahr durch Starkregen, Hagel und Sturm, die ab dem Abend dann auf den Nordwesten übergreifen. Sonst ist es sonnig und meist trocken. Die Temperaturen erreichen 27 bis 34 Grad. An den Küsten sind die Temperaturen etwas angenehmer.
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1: Es ist kurz nach 11 Uhr.
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2: Für die Meldungen im Studio Michael Miem. Die Tarifbeschäftigten in Deutschland können in diesem Jahr voraussichtlich mit einem kleinen Plus bei der Kaufkraft rechnen. Nach einer aktuellen Berechnung könnten die Löhne im Schnitt um 0,7% stärker steigen als die Verbraucherpreise. Dadurch hätten die Beschäftigten real etwas mehr Geld zur Verfügung. Der Europäische Gerichtshof für Menschenrechte hat die Türkei wegen des Umgangs mit dem Aktivisten Osman Kavala erneut verurteilt. Nach Ansicht des Gerichts diente das Strafverfahren gegen den türkischen Intellektuellen dazu, ihn zum Schweigen zu bringen. Wegen der festgestellten schweren Menschenrechtsverletzungen forderten die Richter seine sofortige Freilassung. Kavala sitzt seit Jahren in türkischer Haft. Gemeinsame Zeit mit Freunden verliert in Deutschland offenbar an Bedeutung. Zwar bleibt das Treffen mit Freunden laut einer aktuellen Umfrage die wichtigste soziale Freizeitbeschäftigung, regelmäßig machen dies aber nur noch 19% der Befragten. Vor 40 Jahren lag der Anteil noch bei 37%. Für den aktuellen Freizeitmonitor wurden im Juli 3000 Menschen befragt. Das Auto ist für die meisten Menschen in Deutschland weiterhin das zentrale Fortbewegungsmittel. Einer Umfrage des TÜV-Verbands zufolge nutzen mehr als 80% der Befragten mindestens einmal pro Woche das Auto. 88% gaben zudem an, dass in ihrem Haushalt ein eigenes Auto vorhanden ist. Damit bleibt der PKW trotz zunehmender Alternativen wie Bahn, Bus und Fahrrad klar an der Spitze. Im Streit um Preissteigerungen bei Fernwärme zeichnet sich ein Erfolg für den Verbraucherschutz ab. Das Oberlandesgericht Hamm deutete in einer Verhandlung an, dass E.ON teilweise unwirksame Klauseln zur Berechnung von Preiserhöhungen verwendet haben könnte. Eine abschließende Entscheidung steht noch aus. Die deutsche Baubranche hat im Juni deutlich mehr Aufträge erhalten. Das Bauhauptgewerbe verzeichnete im Vergleich zum Vorjahresmonat ein preis- und kalenderbereinigtes Plus von über 11%. Auch die Umsätze legten real um fast 7% zu. Sowohl im Hochbau als auch im Tiefbau entwickelte sich das Geschäft positiv. Zudem stieg die Zahl der Beschäftigten um 1,5% auf rund 545.000.
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3: Feuchtwarme Luft ist heute für Deutschland wetterbestimmend in der Redaktion Gisela Hoff. Heute muss besonders im Osten, Teilen Süddeutschlands und in der Mitte mit einzelnen Schauer oder gebietsweise Regen gerechnet werden. Nachmittags und abends ziehen dann einzelne Gewitter auf. In der Nordhälfte ist es weiterhin überwiegend sonnig. Die Temperaturen erreichen an der See und bei Regen maximal 24, sonst bis 30 Grad. In der Nacht ist es teils bewölkt oder klar. Erst in den frühen Morgenstunden ziehen ganz im Westen dichtere Wolken auf. Etwas Regen kann nicht ausgeschlossen werden. Die Temperaturen sinken auf 18 bis 11 Grad. Morgen nimmt die Bewölkung im Westen weiter zu. Ab dem Nachmittag bilden sich dann erste kräftige Gewitter. Es besteht Unwettergefahr durch Starkregen, Hagel und Sturm, die ab dem Abend dann auf den Nordwesten übergreifen. Sonst ist es sonnig und meist trocken. Die Temperaturen erreichen 27 bis 34 Grad. An den Küsten sind die Temperaturen etwas angenehmer.

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1: Willkommen zum Kalenderblatt auf Radio Retrowelle. Heute schreiben wir Mittwoch, den 26. August. Am 26. August 1791 erhielten die amerikanischen Erfinder John Fitch und James Rumsey jeweils ein Patent für ihre unterschiedlichen Dampfschiffkonstruktionen. Beide hatten unabhängig voneinander versucht, die noch junge Dampfmaschine für den Schiffsantrieb nutzbar zu machen. Der wirtschaftliche Durchbruch gelang später zwar anderen, zu den früheren Wegbereitern der Dampfschifffahrt gehörten Fitch und Rumsey dennoch. Am 26. August 1939 gab es in den Vereinigten Staaten eine Premiere für Sport und Fernsehen. Ein Baseballspiel zwischen den Cincinnati Reds und den Brooklyn Dodgers wird im Fernsehen übertragen. Fernsehen war damals noch ein Versuchsfeld und nur sehr wenige Haushalte konnten die Bilder überhaupt empfangen. 1978 blickten dann viele Deutsche gespannt in den Himmel. Sigmund Jähn startete mit Sojus 31 zur sowjetischen Raumstation Saljut 6. Er wurde damit der erste Deutsche im Weltraum und darauf war natürlich die DDR ganz besonders stolz. Während seiner knapp 8-tägigen Mission führte er zahlreiche wissenschaftliche Experimente durch. Und heute vor 54 Jahren, am 26. August 1972, wurden in München die Olympischen Sommerspiele eröffnet. Deutschland war erstmals seit 1936 wieder Gastgeber von Sommerspielen. Die Gestaltung sollte bewusst ein freundliches, modernes und weltoffenes Bild vermitteln. Kommen wir zur Popgeschichte. Valerie Simpson wird heute 80 Jahre alt. Gemeinsam mit ihrem Ehemann Nicholas Ashford bildete sie das erfolgreiche Duo Ashford & Simpson. Als Liederschreiber schufen beide außerdem Klassiker wie Ain't No Mountain High Enough, gut zu wissen. Der schwedische Musiker Dr. Alban wird heute 69. In den frühen 90ern gehörte er mit It's My Life und Sing Hallelujah zu den erfolgreichsten Vertretern des europäischen Dance-Pop. Shirley Manson, Sängerin von Garbage, wird heute 60 Jahre alt. Die Gruppe feierte in den 90ern Erfolge wie Stupid Girl und Only Happy When It Rains. Und ein Schwenker nach Mexiko. Die mexikanische Sängerin Thalía wird 55. In Lateinamerika zählt sie seit den 90er Jahren zu den großen Namen der Popmusik. Allen Geburtstagskindern und auch Ihnen, wenn Sie heute zu den Glücklichen gehören, herzlichen Glückwunsch und einen angenehmen Mittwoch mit Radio Retrowelle.

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1: Ein Blick auf die Uhr, es ist kurz nach 12.
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2: Im Studio ist Michael Mien. Nach dem tödlichen Schwertangriff an einer Schule im schwedischen Fagersta hat die Staatsanwaltschaft einen weiteren Mann festnehmen lassen. Ihm wird vorgeworfen, den Mord und den versuchten Mord unterstützt zu haben. Der mutmaßliche Haupttäter, ein 18-jähriger Schüler der Schule, sitzt bereits in Untersuchungshaft. Bei dem Angriff war eine 17-Jährige getötet worden. Drei weitere Jugendliche wurden verletzt. Das Motiv der Tat ist weiterhin ungeklärt. Ein Wald- und Buschbrand am nördlichen Stadtrand von Barcelona hat zu ersten Evakuierungen geführt. Rund 25 Bewohner des Bezirks mussten ihre Häuser verlassen, weil dichter Rauch in den betroffenen Bereich zog. Weitere Anwohner wurden aufgefordert, ihre Wohnungen nicht zu verlassen und die Fenster sowie Türen geschlossen zu halten. Die Behörden reagieren damit vor allem auf die starke Rauchentwicklung. Deutsche Firmen sehen sich zunehmend mit Spionage und Sabotage durch ausländische Nachrichtendienste konfrontiert. Nach einer aktuellen Erhebung machten 37% der betroffenen Unternehmen einen ausländischen Geheimdienst für entsprechende Angriffe verantwortlich. Im Vorjahr waren es noch 28%. Gleichzeitig ging der Anteil der Angriffe durch kriminelle Gruppen von 68 auf 62% zurück. Auch der Verfassungsschutz beobachtet seit Monaten eine wachsende Bedrohung für deutsche Unternehmen. Bundesfinanzminister Lars Klingbeil hat klargestellt, eine zusätzliche Abgabe auf zuckerfreie und mit Süßstoffen versetzte Getränke abzulehnen. Er reagierte damit auf ein internes Papier seines Ministeriums, in dem eine solche Ausweitung der geplanten Zuckersteuer geprüft wurde. Betroffen wären demnach unter anderem Zero- und Light-Getränke, Biermischgetränke sowie Haferdrinks und Fertigkaffee. Klingbeil betonte, der Vorschlag sei lediglich ein Arbeitsstand und weder politisch abgestimmt noch von der Koalition beschlossen. Die Tarifbeschäftigten in Deutschland können in diesem Jahr voraussichtlich mit einem kleinen Plus bei der Kaufkraft rechnen. Nach einer aktuellen Berechnung könnten die Löhne im Schnitt um 0,7% stärker steigen als die Verbraucherpreise. Dadurch hätten die Beschäftigten real etwas mehr Geld zur Verfügung.
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3: Feuchtwarme Luft ist heute für Deutschland wetterbestimmend in der Redaktion Gisela Hoff. Heute muss besonders im Osten, Teilen Süddeutschlands und in der Mitte mit einzelnen Schauer oder gebietsweise Regen gerechnet werden. Nachmittags und abends ziehen dann einzelne Gewitter auf. In der Nordhälfte ist es weiterhin überwiegend sonnig. Die Temperaturen erreichen an der See und bei Regen maximal 24, sonst bis 30 Grad. In der Nacht ist es teils bewölkt oder klar. Erst in den frühen Morgenstunden ziehen ganz im Westen dichtere Wolken auf. Etwas Regen kann nicht ausgeschlossen werden. Die Temperaturen sinken auf 18 bis 11 Grad. Morgen nimmt die Bewölkung im Westen weiter zu. Ab dem Nachmittag bilden sich dann erste kräftige Gewitter. Es besteht Unwettergefahr durch Starkregen, Hagel und Sturm, die ab dem Abend dann auf den Nordwesten übergreifen. Sonst ist es sonnig und meist trocken. Die Temperaturen erreichen 27 bis 34 Grad. An den Küsten sind die Temperaturen etwas angenehmer.

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1: Und damit ist es kurz nach 13 Uhr.
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2: Im Studio ist Michael Mien. Nach dem tödlichen Schwertangriff an einer Schule im schwedischen Fagersta hat die Staatsanwaltschaft einen weiteren Mann festnehmen lassen. Ihm wird vorgeworfen, den Mord und den versuchten Mord unterstützt zu haben. Der mutmaßliche Haupttäter, ein 18-jähriger Schüler der Schule, sitzt bereits in Untersuchungshaft. Bei dem Angriff war eine 17-Jährige getötet worden. Drei weitere Jugendliche wurden verletzt. Das Motiv der Tat ist weiterhin ungeklärt. Ein Wald- und Buschbrand am nördlichen Stadtrand von Barcelona hat zu ersten Evakuierungen geführt. Rund 25 Bewohner des Bezirks mussten ihre Häuser verlassen, weil dichter Rauch in den betroffenen Bereich zog. Weitere Anwohner wurden aufgefordert, ihre Wohnungen nicht zu verlassen und die Fenster sowie Türen geschlossen zu halten. Die Behörden reagieren damit vor allem auf die starke Rauchentwicklung. Deutsche Firmen sehen sich zunehmend mit Spionage und Sabotage durch ausländische Nachrichtendienste konfrontiert. Nach einer aktuellen Erhebung machten 37% der betroffenen Unternehmen einen ausländischen Geheimdienst für entsprechende Angriffe verantwortlich. Im Vorjahr waren es noch 28%. Gleichzeitig ging der Anteil der Angriffe durch kriminelle Gruppen von 68% auf 62% zurück. Auch der Verfassungsschutz beobachtet seit Monaten eine wachsende Bedrohung für deutsche Unternehmen. Bundesfinanzminister Lars Klingbeil hat klargestellt, eine zusätzliche Abgabe auf zuckerfreie und mit Süßstoffen versetzte Getränke abzulehnen. Er reagierte damit auf ein internes Papier seines Ministeriums, in dem eine solche Ausweitung der geplanten Zuckersteuer geprüft wurde. Betroffen wären demnach unter anderem Zero- und Light-Getränke, Biermischgetränke sowie Haferdrinks und Fertigkaffee. Klingbeil betonte, der Vorschlag sei lediglich ein Arbeitsstand und weder politisch abgestimmt noch von der Koalition beschlossen. Die Tarifbeschäftigten in Deutschland können in diesem Jahr voraussichtlich mit einem kleinen Plus bei der Kaufkraft rechnen. Nach einer aktuellen Berechnung könnten die Löhne im Schnitt um 0,7% stärker steigen als die Verbraucherpreise. Dadurch hätten die Beschäftigten real etwas mehr Geld zur Verfügung.
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3: Feuchtwarme Luft ist heute für Deutschland wetterbestimmend in der Redaktion Gisela Hoff. Heute muss besonders im Osten, Teilen Süddeutschlands und in der Mitte mit einzelnen Schauer oder gebietsweise Regen gerechnet werden. Nachmittags und abends ziehen dann einzelne Gewitter auf. In der Nordhälfte ist es weiterhin überwiegend sonnig. Die Temperaturen erreichen an der See und bei Regen maximal 24, sonst bis 30 Grad. In der Nacht ist es teils bewölkt oder klar. Erst in den frühen Morgenstunden ziehen ganz im Westen dichtere Wolken auf. Etwas Regen kann nicht ausgeschlossen werden. Die Temperaturen sinken auf 18 bis 11 Grad. Morgen nimmt die Bewölkung im Westen weiter zu. Ab dem Nachmittag bilden sich dann erste kräftige Gewitter. Es besteht Unwettergefahr durch Starkregen, Hagel und Sturm, die ab dem Abend dann auf den Nordwesten übergreifen. Sonst ist es sonnig und meist trocken. Die Temperaturen erreichen 27 bis 34 Grad. An den Küsten sind die Temperaturen etwas angenehmer.
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1: Es ist kurz nach 14 Uhr.
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2: Im Studio ist Michael Mien. Nach dem tödlichen Schwertangriff an einer Schule im schwedischen Fagersta hat die Staatsanwaltschaft einen weiteren Mann festnehmen lassen. Ihm wird vorgeworfen, den Mord und den versuchten Mord unterstützt zu haben. Der mutmaßliche Haupttäter, ein 18-jähriger Schüler der Schule, sitzt bereits in Untersuchungshaft. Bei dem Angriff war eine 17-Jährige getötet worden. Drei weitere Jugendliche wurden verletzt. Das Motiv der Tat ist weiterhin ungeklärt. Ein Wald- und Buschbrand am nördlichen Stadtrand von Barcelona hat zu ersten Evakuierungen geführt. Rund 25 Bewohner des Bezirks mussten ihre Häuser verlassen, weil dichter Rauch in den betroffenen Bereich zog. Weitere Anwohner wurden aufgefordert, ihre Wohnungen nicht zu verlassen und die Fenster sowie Türen geschlossen zu halten. Die Behörden reagieren damit vor allem auf die starke Rauchentwicklung. Deutsche Firmen sehen sich zunehmend mit Spionage und Sabotage durch ausländische Nachrichtendienste konfrontiert. Nach einer aktuellen Erhebung machten 37% der betroffenen Unternehmen einen ausländischen Geheimdienst für entsprechende Angriffe verantwortlich. Im Vorjahr waren es noch 28%. Gleichzeitig ging der Anteil der Angriffe durch kriminelle Gruppen von 68 auf 62% zurück. Auch der Verfassungsschutz beobachtet seit Monaten eine wachsende Bedrohung für deutsche Unternehmen. Bundesfinanzminister Lars Klingbeil hat klargestellt, eine zusätzliche Abgabe auf zuckerfreie und mit Süßstoffen versetzte Getränke abzulehnen. Er reagierte damit auf ein internes Papier seines Ministeriums, in dem eine solche Ausweitung der geplanten Zuckersteuer geprüft wurde. Betroffen wären demnach unter anderem Zero- und Light-Getränke, Biermischgetränke sowie Haferdrinks und Fertigkaffee. Klingbeil betonte, der Vorschlag sei lediglich ein Arbeitsstand und weder politisch abgestimmt noch von der Koalition beschlossen. Die Tarifbeschäftigten in Deutschland können in diesem Jahr voraussichtlich mit einem kleinen Plus bei der Kaufkraft rechnen. Nach einer aktuellen Berechnung könnten die Löhne im Schnitt um 0,7% stärker steigen als die Verbraucherpreise. Dadurch hätten die Beschäftigten real etwas mehr Geld zur Verfügung.
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3: Feuchtwarme Luft ist heute für Deutschland wetterbestimmend in der Redaktion Gisela Hoff. Heute muss besonders im Osten, Teilen Süddeutschlands und in der Mitte mit einzelnen Schauer oder gebietsweise Regen gerechnet werden. Nachmittags und abends ziehen dann einzelne Gewitter auf. In der Nordhälfte ist es weiterhin überwiegend sonnig. Die Temperaturen erreichen an der See und bei Regen maximal 24, sonst bis 30 Grad. In der Nacht ist es teils bewölkt oder klar. Erst in den frühen Morgenstunden ziehen ganz im Westen dichtere Wolken auf. Etwas Regen kann nicht ausgeschlossen werden. Die Temperaturen sinken auf 18 bis 11 Grad. Morgen nimmt die Bewölkung im Westen weiter zu. Ab dem Nachmittag bilden sich dann erste kräftige Gewitter. Es besteht Unwettergefahr durch Starkregen, Hagel und Sturm, die ab dem Abend dann auf den Nordwesten übergreifen. Sonst ist es sonnig und meist trocken. Die Temperaturen erreichen 27 bis 34 Grad. An den Küsten sind die Temperaturen etwas angenehmer.
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1: Willkommen zum Kalenderblatt auf Radio Retrowelle. Heute schreiben wir Mittwoch, den 26. August. Am 26. August 1791 erhielten die amerikanischen Erfinder John Fitch und James Rumsey jeweils ein Patent für ihre unterschiedlichen Dampfschiffkonstruktionen. Beide hatten unabhängig voneinander versucht, die noch junge Dampfmaschine für den Schiffsantrieb nutzbar zu machen. Der wirtschaftliche Durchbruch gelang später zwar anderen, zu den früheren Wegbereitern der Dampfschifffahrt gehörten Fitch und Rumsey dennoch. Am 26. August 1939 gab es in den Vereinigten Staaten eine Premiere für Sport und Fernsehen. Ein Baseballspiel zwischen den Cincinnati Reds und den Brooklyn Dodgers wird im Fernsehen übertragen. Fernsehen war damals noch ein Versuchsfeld und nur sehr wenige Haushalte konnten die Bilder überhaupt empfangen. 1978 blickten dann viele Deutsche gespannt in den Himmel. Sigmund Jähn startete mit Sojus 31 zur sowjetischen Raumstation Saljut 6. Er wurde damit der erste Deutsche im Weltraum und darauf war natürlich die DDR ganz besonders stolz. Während seiner knapp 8-tägigen Mission führte er zahlreiche wissenschaftliche Experimente durch. Und heute vor 54 Jahren, am 26. August 1972, wurden in München die Olympischen Sommerspiele eröffnet. Deutschland war erstmals seit 1936 wieder Gastgeber von Sommerspielen. Die Gestaltung sollte bewusst ein freundliches, modernes und weltoffenes Bild vermitteln. Kommen wir zur Popgeschichte. Valerie Simpson wird heute 80 Jahre alt. Gemeinsam mit ihrem Ehemann Nicholas Ashford bildete sie das erfolgreiche Duo Ashford und Simpson. Als Liederschreiber schufen beide außerdem Klassiker wie Ain't No Mountain High Enough, gut zu wissen. Der schwedische Musiker Dr. Alban wird heute 69. In den frühen 90ern gehörte er mit It's My Life und Sing Hallelujah zu den erfolgreichsten Vertretern des europäischen Dance-Pop. Shirley Manson, Sängerin von Garbage, wird heute 60 Jahre alt. Die Gruppe feierte in den 90ern Erfolge wie Stupid Girl und Only Happy When It Rains. Und ein Schwenker nach Mexiko. Die mexikanische Sängerin Thalía wird 55. In Lateinamerika zählt sie seit den 90er Jahren zu den großen Namen der Popmusik. Allen Geburtstagskindern und auch Ihnen, wenn Sie heute zu den Glücklichen gehören, herzlichen Glückwunsch und einen angenehmen Mittwoch mit Radio Retrowelle.
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1: Wir geben Ihnen die Zeit, es ist kurz nach 15 Uhr.
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2: Im Studio ist Michael Miem. Nach dem tödlichen Schwertangriff an einer Schule im schwedischen Fagersta hat die Staatsanwaltschaft einen weiteren Mann festnehmen lassen. Ihm wird vorgeworfen, den Mord und den versuchten Mord unterstützt zu haben. Der mutmaßliche Haupttäter, ein 18-jähriger Schüler der Schule, sitzt bereits in Untersuchungshaft. Bei dem Angriff war eine 17-Jährige getötet worden. Drei weitere Jugendliche wurden verletzt. Das Motiv der Tat ist weiterhin ungeklärt. Ein Wald- und Buschbrand am nördlichen Stadtrand von Barcelona hat zu ersten Evakuierungen geführt. Rund 25 Bewohner des Bezirks mussten ihre Häuser verlassen, weil dichter Rauch in den betroffenen Bereich zog. Weitere Anwohner wurden aufgefordert, ihre Wohnungen nicht zu verlassen und die Fenster sowie Türen geschlossen zu halten. Die Behörden reagieren damit vor allem auf die starke Rauchentwicklung. Deutsche Firmen sehen sich zunehmend mit Spionage und Sabotage durch ausländische Nachrichtendienste konfrontiert. Nach einer aktuellen Erhebung machten 37% der betroffenen Unternehmen einen ausländischen Geheimdienst für entsprechende Angriffe verantwortlich. Im Vorjahr waren es noch 28%. Gleichzeitig ging der Anteil der Angriffe durch kriminelle Gruppen von 68% auf 62% zurück. Auch der Verfassungsschutz beobachtet seit Monaten eine wachsende Bedrohung für deutsche Unternehmen. Bundesfinanzminister Lars Klingbeil hat klargestellt, eine zusätzliche Abgabe auf zuckerfreie und mit Süßstoffen versetzte Getränke abzulehnen. Er reagierte damit auf ein internes Papier seines Ministeriums, in dem eine solche Ausweitung der geplanten Zuckersteuer geprüft wurde. Betroffen wären demnach unter anderem Zero- und Light-Getränke, Biermischgetränke sowie Haferdrinks und Fertigkaffee. Klingbeil betonte, der Vorschlag sei lediglich ein Arbeitsstand und weder politisch abgestimmt noch von der Koalition beschlossen. Die Tarifbeschäftigten in Deutschland können in diesem Jahr voraussichtlich mit einem kleinen Plus bei der Kaufkraft rechnen. Nach einer aktuellen Berechnung könnten die Löhne im Schnitt um 0,7% stärker steigen als die Verbraucherpreise. Dadurch hätten die Beschäftigten real etwas mehr Geld zur Verfügung.
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3: Feuchtwarme Luft ist heute für Deutschland wetterbestimmend in der Redaktion Gisela Hoff. Heute muss besonders im Osten, Teilen Süddeutschlands und in der Mitte mit einzelnen Schauer oder gebietsweise Regen gerechnet werden. Nachmittags und abends ziehen dann einzelne Gewitter auf. In der Nordhälfte ist es weiterhin überwiegend sonnig. Die Temperaturen erreichen an der See und bei Regen maximal 24, sonst bis 30 Grad. In der Nacht ist es teils bewölkt oder klar. Erst in den frühen Morgenstunden ziehen ganz im Westen dichtere Wolken auf. Etwas Regen kann nicht ausgeschlossen werden. Die Temperaturen sinken auf 18 bis 11 Grad. Morgen nimmt die Bewölkung im Westen weiter zu. Ab dem Nachmittag bilden sich dann erste kräftige Gewitter. Es besteht Unwettergefahr durch Starkregen, Hagel und Sturm, die ab dem Abend dann auf den Nordwesten übergreifen. Sonst ist es sonnig und meist trocken. Die Temperaturen erreichen 27 bis 34 Grad. An den Küsten sind die Temperaturen etwas angenehmer.

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1: Es ist kurz nach 16 Uhr.
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2: Im Studio ist Michael Miem. Der Auskunftei Schufa droht wegen ihrer umstrittenen Schattendatenbank ein größerer Rechtsstreit. Eine Datenschutzorganisation hat das Unternehmen abgemahnt und kündigt die Vorbereitung einer Sammelklage an. Die Schufa weist die Vorwürfe zurück und will sich juristisch dagegen wehren. Der Streit könnte am Ende bis vor den Bundesgerichtshof führen. Nach dem tödlichen Schwertangriff an einer Schule im schwedischen Fagersta hat die Staatsanwaltschaft einen weiteren Mann festnehmen lassen. Ihm wird vorgeworfen, den Mord und den versuchten Mord unterstützt zu haben. Der mutmaßliche Haupttäter, ein 18-jähriger Schüler der Schule, sitzt bereits in Untersuchungshaft. Bei dem Angriff war eine 17-Jährige getötet worden. Drei weitere Jugendliche wurden verletzt. Das Motiv der Tat ist weiterhin ungeklärt. Ein Wald- und Buschbrand am nördlichen Stadtrand von Barcelona hat zu ersten Evakuierungen geführt. Rund 25 Bewohner des Bezirks mussten ihre Häuser verlassen, weil dichter Rauch in den betroffenen Bereich zog. Weitere Anwohner wurden aufgefordert, ihre Wohnungen nicht zu verlassen und die Fenster sowie Türen geschlossen zu halten. Die Behörden reagieren damit vor allem auf die starke Rauchentwicklung. Deutsche Firmen sehen sich zunehmend mit Spionage und Sabotage durch ausländische Nachrichtendienste konfrontiert. Nach einer aktuellen Erhebung machten 37% der betroffenen Unternehmen einen ausländischen Geheimdienst für entsprechende Angriffe verantwortlich. Im Vorjahr waren es noch 28%. Gleichzeitig ging der Anteil der Angriffe durch kriminelle Gruppen von 68% auf 62% zurück. Auch der Verfassungsschutz beobachtet seit Monaten eine wachsende Bedrohung für deutsche Unternehmen. Bundesfinanzminister Lars Klingbeil hat klargestellt, eine zusätzliche Abgabe auf zuckerfreie und mit Süßstoffen versetzte Getränke abzulehnen. Er reagierte damit auf ein internes Papier seines Ministeriums, in dem eine solche Ausweitung der geplanten Zuckersteuer geprüft wurde. Betroffen wären demnach unter anderem Zero- und Light-Getränke, Biermischgetränke sowie Haferdrinks und Fertigkaffee. Klingbeil betonte, der Vorschlag sei lediglich ein Arbeitsstand und weder politisch abgestimmt noch von der Koalition beschlossen.
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3: Feuchtwarme Luft ist heute für Deutschland wetterbestimmend in der Redaktion Gisela Hoff. Heute muss besonders im Osten, Teilen Süddeutschlands und in der Mitte mit einzelnen Schauer oder gebietsweise Regen gerechnet werden. Nachmittags und abends ziehen dann einzelne Gewitter auf. In der Nordhälfte ist es weiterhin überwiegend sonnig. Die Temperaturen erreichen an der See und bei Regen maximal 24, sonst bis 30 Grad. In der Nacht ist es teils bewölkt oder klar. Erst in den frühen Morgenstunden ziehen ganz im Westen dichtere Wolken auf. Etwas Regen kann nicht ausgeschlossen werden. Die Temperaturen sinken auf 18 bis 11 Grad. Morgen nimmt die Bewölkung im Westen weiter zu. Ab dem Nachmittag bilden sich dann erste kräftige Gewitter. Es besteht Unwettergefahr durch Starkregen, Hagel und Sturm, die ab dem Abend dann auf den Nordwesten übergreifen. Sonst ist es sonnig und meist trocken. Die Temperaturen erreichen 27 bis 34 Grad. An den Küsten sind die Temperaturen etwas angenehmer.

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1: Und damit ist es kurz nach 17 Uhr.
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2: Im Studio ist Michael Miem. Der Auskunftei Schufa droht wegen ihrer umstrittenen Schattendatenbank ein größerer Rechtsstreit. Eine Datenschutzorganisation hat das Unternehmen abgemahnt und kündigt die Vorbereitung einer Sammelklage an. Die Schufa weist die Vorwürfe zurück und will sich juristisch dagegen wehren. Der Streit könnte am Ende bis vor den Bundesgerichtshof führen. Nach dem tödlichen Schwertangriff an einer Schule im schwedischen Fagersta hat die Staatsanwaltschaft einen weiteren Mann festnehmen lassen. Ihm wird vorgeworfen, den Mord und den versuchten Mord unterstützt zu haben. Der mutmaßliche Haupttäter, ein 18-jähriger Schüler der Schule, sitzt bereits in Untersuchungshaft. Bei dem Angriff war eine 17-Jährige getötet worden. Drei weitere Jugendliche wurden verletzt. Das Motiv der Tat ist weiterhin ungeklärt. Ein Wald- und Buschbrand am nördlichen Stadtrand von Barcelona hat zu ersten Evakuierungen geführt. Rund 25 Bewohner des Bezirks mussten ihre Häuser verlassen, weil dichter Rauch in den betroffenen Bereich zog. Weitere Anwohner wurden aufgefordert, ihre Wohnungen nicht zu verlassen und die Fenster sowie Türen geschlossen zu halten. Die Behörden reagieren damit vor allem auf die starke Rauchentwicklung. Deutsche Firmen sehen sich zunehmend mit Spionage und Sabotage durch ausländische Nachrichtendienste konfrontiert. Nach einer aktuellen Erhebung machten 37% der betroffenen Unternehmen einen ausländischen Geheimdienst für entsprechende Angriffe verantwortlich. Im Vorjahr waren es noch 28%. Gleichzeitig ging der Anteil der Angriffe durch kriminelle Gruppen von 68% auf 62% zurück. Auch der Verfassungsschutz beobachtet seit Monaten eine wachsende Bedrohung für deutsche Unternehmen. Bundesfinanzminister Lars Klingbeil hat klargestellt, eine zusätzliche Abgabe auf zuckerfreie und mit Süßstoffen versetzte Getränke abzulehnen. Er reagierte damit auf ein internes Papier seines Ministeriums, in dem eine solche Ausweitung der geplanten Zuckersteuer geprüft wurde. Betroffen wären demnach unter anderem Zero- und Light-Getränke, Biermischgetränke sowie Haferdrinks und Fertigkaffee. Klingbeil betonte, der Vorschlag sei lediglich ein Arbeitsstand und weder politisch abgestimmt noch von der Koalition beschlossen.
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3: Feuchtwarme Luft ist heute für Deutschland wetterbestimmend, in der Redaktion Gisela Hoff. Heute muss besonders im Osten, Teilen Süddeutschlands und in der Mitte mit einzelnen Schauer oder gebietsweise Regen gerechnet werden. Nachmittags und abends ziehen dann einzelne Gewitter auf. In der Nordhälfte ist es weiterhin überwiegend sonnig. Die Temperaturen erreichen an der See und bei Regen maximal 24, sonst bis 30 Grad. In der Nacht ist es teils bewölkt oder klar. Erst in den frühen Morgenstunden ziehen ganz im Westen dichtere Wolken auf. Etwas Regen kann nicht ausgeschlossen werden. Die Temperaturen sinken auf 18 bis 11 Grad. Morgen nimmt die Bewölkung im Westen weiter zu. Ab dem Nachmittag bilden sich dann erste kräftige Gewitter. Es besteht Unwettergefahr durch Starkregen, Hagel und Sturm, die ab dem Abend dann auf den Nordwesten übergreifen. Sonst ist es sonnig und meist trocken. Die Temperaturen erreichen 27 bis 34 Grad. An den Küsten sind die Temperaturen etwas angenehmer.
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0: Willkommen zum Kalenderblatt auf Radio Retrowelle. Heute schreiben wir Mittwoch, den 26. August. Am 26. August 1791 erhielten die amerikanischen Erfinder John Fitch und James Rumsey jeweils ein Patent für ihre unterschiedlichen Dampfschiffkonstruktionen. Beide hatten unabhängig voneinander versucht, die noch junge Dampfmaschine für den Schiffsantrieb nutzbar zu machen. Der wirtschaftliche Durchbruch gelang später zwar anderen, zu den früheren Wegbereitern der Dampfschifffahrt gehörten Fitch und Rumsey dennoch. Am 26. August 1939 gab es in den Vereinigten Staaten eine Premiere für Sport und Fernsehen. Ein Baseballspiel zwischen den Cincinnati Reds und den Brooklyn Dodgers wird im Fernsehen übertragen. Fernsehen war damals noch ein Versuchsfeld und nur sehr wenige Haushalte konnten die Bilder überhaupt empfangen. 1978 blickten dann viele Deutsche gespannt in den Himmel. Sigmund Jähn startete mit Sojus 31 zur sowjetischen Raumstation Saljut 6. Er wurde damit der erste Deutsche im Weltraum und darauf war natürlich die DDR ganz besonders stolz. Während seiner knapp 8-tägigen Mission führte er zahlreiche wissenschaftliche Experimente durch. Und heute vor 54 Jahren, am 26. August 1972, wurden in München die Olympischen Sommerspiele eröffnet. Deutschland war erstmals seit 1936 wieder Gastgeber von Sommerspielen. Die Gestaltung sollte bewusst ein freundliches, modernes und weltoffenes Bild vermitteln. Kommen wir zur Popgeschichte. Valerie Simpson wird heute 80 Jahre alt. Gemeinsam mit ihrem Ehemann Nicholas Ashford bildete sie das erfolgreiche Duo Ashford & Simpson. Als Liederschreiber schufen beide außerdem Klassiker wie Ain't No Mountain High Enough, gut zu wissen. Der schwedische Musiker Dr. Alban wird heute 69. In den frühen 90ern gehörte er mit It's My Life und Sing Hallelujah zu den erfolgreichsten Vertretern des europäischen Dance-Pop. Shirley Manson, Sängerin von Garbage, wird heute 60 Jahre alt. Die Gruppe feierte in den 90ern Erfolge wie Stupid Girl und Only Happy When It Rains. Und ein Schwenker nach Mexiko. Die mexikanische Sängerin Thalía wird 55. In Lateinamerika zählt sie seit den 90er Jahren zu den großen Namen der Popmusik. Allen Geburtstagskindern und auch Ihnen, wenn Sie heute zu den Glücklichen gehören, herzlichen Glückwunsch und einen angenehmen Mittwoch mit Radio Retrowelle.
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1: Guten Abend, es ist kurz nach 18 Uhr.
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2: Im Studio ist Michael Miem. Der Auskunftei Schufa droht wegen ihrer umstrittenen Schattendatenbank ein größerer Rechtsstreit. Eine Datenschutzorganisation hat das Unternehmen abgemahnt und kündigt die Vorbereitung einer Sammelklage an. Die Schufa weist die Vorwürfe zurück und will sich juristisch dagegen wehren. Der Streit könnte am Ende bis vor den Bundesgerichtshof führen. Nach dem tödlichen Schwertangriff an einer Schule im schwedischen Fagersta hat die Staatsanwaltschaft einen weiteren Mann festnehmen lassen. Ihm wird vorgeworfen, den Mord und den versuchten Mord unterstützt zu haben. Der mutmaßliche Haupttäter, ein 18-jähriger Schüler der Schule, sitzt bereits in Untersuchungshaft. Bei dem Angriff war eine 17-Jährige getötet worden. Drei weitere Jugendliche wurden verletzt. Das Motiv der Tat ist weiterhin ungeklärt. Ein Wald- und Buschbrand am nördlichen Stadtrand von Barcelona hat zu ersten Evakuierungen geführt. Rund 25 Bewohner des Bezirks mussten ihre Häuser verlassen, weil dichter Rauch in den betroffenen Bereich zog. Weitere Anwohner wurden aufgefordert, ihre Wohnungen nicht zu verlassen und die Fenster sowie Türen geschlossen zu halten. Die Behörden reagieren damit vor allem auf die starke Rauchentwicklung. Deutsche Firmen sehen sich zunehmend mit Spionage und Sabotage durch ausländische Nachrichtendienste konfrontiert. Nach einer aktuellen Erhebung machten 37% der betroffenen Unternehmen einen ausländischen Geheimdienst für entsprechende Angriffe verantwortlich. Im Vorjahr waren es noch 28%. Gleichzeitig ging der Anteil der Angriffe durch kriminelle Gruppen von 68 auf 62% zurück. Auch der Verfassungsschutz beobachtet seit Monaten eine wachsende Bedrohung für deutsche Unternehmen. Bundesfinanzminister Lars Klingbeil hat klargestellt, eine zusätzliche Abgabe auf zuckerfreie und mit Süßstoffen versetzte Getränke abzulehnen. Er reagierte damit auf ein internes Papier seines Ministeriums, in dem eine solche Ausweitung der geplanten Zuckersteuer geprüft wurde. Betroffen wären demnach unter anderem Zero- und Light-Getränke, Biermischgetränke sowie Haferdrinks und Fertigkaffee. Klingbeil betonte, der Vorschlag sei lediglich ein Arbeitsstand und weder politisch abgestimmt noch von der Koalition beschlossen.
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3: Feuchtwarme Luft ist heute für Deutschland wetterbestimmend in der Redaktion Gisela Hoff. Heute muss besonders im Osten, Teilen Süddeutschlands und in der Mitte mit einzelnen Schauer oder gebietsweise Regen gerechnet werden. Nachmittags und abends ziehen dann einzelne Gewitter auf. In der Nordhälfte ist es weiterhin überwiegend sonnig. Die Temperaturen erreichen an der See und bei Regen maximal 24, sonst bis 30 Grad. In der Nacht ist es teils bewölkt oder klar. Erst in den frühen Morgenstunden ziehen ganz im Westen dichtere Wolken auf. Etwas Regen kann nicht ausgeschlossen werden. Die Temperaturen sinken auf 18 bis 11 Grad. Morgen nimmt die Bewölkung im Westen weiter zu. Ab dem Nachmittag bilden sich dann erste kräftige Gewitter. Es besteht Unwettergefahr durch Starkregen, Hagel und Sturm, die ab dem Abend dann auf den Nordwesten übergreifen. Sonst ist es sonnig und meist trocken. Die Temperaturen erreichen 27 bis 34 Grad. An den Küsten sind die Temperaturen etwas angenehmer.
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4: 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Guten Abend am heutigen Mittwoch, dem 26. August und willkommen zum Jahrbuch 1988. Ja, wir haben gar nicht so weit nach links kramen müssen im Vergleich zu gestern, da waren wir ja im Jahr 1992 und heute schauen wir vier Jahre weiter zurück, 1988, so rum. Mit Hits und Perlen dieses Jahres, wie gewohnt hier in dieser Sendung. Und da hören wir bis 6:30 Johnny Hates Jazz mit Heart of Gold. Wir hören Aswad, wir hören Fancy, Transvision Vamp ist dabei. I Want Your Love, eine Nummer, die ich Ihnen sehr empfehlen kann, wenn Sie sie noch nicht kennen. Everything But the Girl mit ihrer Version von I Don't Want to Talk About It. The Adventures mit Drowning in the Sea of Love kommen gleich. Und den Beginn, ja, da hören Sie schon mal Kylie Minogue, die Locomotion, die dampft schon fleißig und ist bereit zur Abfahrt. Und am Mikrofon begrüßt Sie Tim Repan und ich melde mich dann um kurz nach 6:30 wieder.

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1: Ein fabelhaftes Musikjahrzehnt neigte sich damals dem Ende zu und wir haben bis 19 Uhr noch ein paar echte schöne Leckerbissen aus diesem Jahr 1988 für Sie. Und die kommen von der Gruppe Love and Money aus Schottland, Love is a Million Miles Away. Wir haben Jennifer Rush mit ihrer Ballade You're My One and Only, Samantha Fox ist mit dabei, Two of Us mit ihrem Titel My Inner Voices, also mal nicht, der Blue Night Shadow. Und hier ist Martika mit ihrem Titel Toy Soldiers. Ich wünsche Ihnen noch gute Unterhaltung bis 19 Uhr.

Love is a Million Miles Away, das war die Gruppe Love and Money aus Schottland. Dolly Parton ist gestern im Alter von 80 Jahren in Nashville verstorben. Italys große Hits Sweet Jolene oder zusammen mit Kenny Rogers Islands in the Stream. Gleich um 19 Uhr gedenken wir ihrer in einer Spezialsendung hier auf Radio Retrowelle nach den 19 Uhr Nachrichten. Und bis dahin noch ein Leckerbissen, eigentlich im Jahr 1989 als Single veröffentlicht und auf dem Album The End of the Innocence erschienen. Don Henley von den Eagles solo mit der Nummer New York Minute. Und den hören wir jetzt noch in den nächsten Minuten. Und ich freue mich, Sie auch morgen wieder begrüßen zu dürfen um 18 Uhr. Dann mit einer Oldie Chart History. Und dann geht's zu den amerikanischen Cashbox Single Charts von 1963.

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1: Es ist kurz nach 19 Uhr.
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2: Im Studio ist Michael Miem. Der Auskunftei Schufa droht wegen ihrer umstrittenen Schattendatenbank ein...
1: Es ist kurz nach 19 Uhr.
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2: Im Studio ist Michael Miem. Der Auskunftei Schufa droht wegen ihrer umstrittenen Schattendatenbank ein größerer Rechtsstreit. Eine Datenschutzorganisation hat das Unternehmen abgemahnt und kündigt die Vorbereitung einer Sammelklage an. Die Schufa weist die Vorwürfe zurück und will sich juristisch dagegen wehren. Der Streit könnte am Ende bis vor den Bundesgerichtshof führen. Nach dem tödlichen Schwertangriff an einer Schule im schwedischen Fagersta hat die Staatsanwaltschaft einen weiteren Mann festnehmen lassen. Ihm wird vorgeworfen, den Mord und den versuchten Mord unterstützt zu haben. Der mutmaßliche Haupttäter, ein 18-jähriger Schüler der Schule, sitzt bereits in Untersuchungshaft. Bei dem Angriff war eine 17-Jährige getötet worden. Drei weitere Jugendliche wurden verletzt. Das Motiv der Tat ist weiterhin ungeklärt. Ein Wald- und Buschbrand am nördlichen Stadtrand von Barcelona hat zu ersten Evakuierungen geführt. Rund 25 Bewohner des Bezirks mussten ihre Häuser verlassen, weil dichter Rauch in den betroffenen Bereich zog. Weitere Anwohner wurden aufgefordert, ihre Wohnungen nicht zu verlassen und die Fenster sowie Türen geschlossen zu halten. Die Behörden reagieren damit vor allem auf die starke Rauchentwicklung. Deutsche Firmen sehen sich zunehmend mit Spionage und Sabotage durch ausländische Nachrichtendienste konfrontiert. Nach einer aktuellen Erhebung machten 37% der betroffenen Unternehmen einen ausländischen Geheimdienst für entsprechende Angriffe verantwortlich. Im Vorjahr waren es noch 28%. Gleichzeitig ging der Anteil der Angriffe durch kriminelle Gruppen von 68 auf 62% zurück. Auch der Verfassungsschutz beobachtet seit Monaten eine wachsende Bedrohung für deutsche Unternehmen. Bundesfinanzminister Lars Klingbeil hat klargestellt, eine zusätzliche Abgabe auf zuckerfreie und mit Süßstoffen versetzte Getränke abzulehnen. Er reagierte damit auf ein internes Papier seines Ministeriums, in dem eine solche Ausweitung der geplanten Zuckersteuer geprüft wurde. Betroffen wären demnach unter anderem Zero- und Light-Getränke, Biermischgetränke sowie Haferdrinks und Fertigkaffee. Klingbeil betonte, der Vorschlag sei lediglich ein Arbeitsstand und weder politisch abgestimmt noch von der Koalition beschlossen.
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3: Gestern ist eine der großen Stimmen der amerikanischen Musik verstummt. Dolly Parton ist am 25. August im Alter von 80 Jahren in Nashville gestorben. Wie ihre Vertreter inzwischen mitgeteilt haben, war sie kurz zuvor an Krebs erkrankt. In dieser Stunde erinnern wir an die Sängerin und Songschreiberin mit ihren Liedern und einigen Stationen eines außergewöhnlichen Lebens. Mehr als 6 Jahrzehnte lang war sie Sängerin, Songschreiberin, Schauspielerin und Geschäftsfrau und weit über die Grenzen der Country-Musik hinaus eine der bekanntesten Persönlichkeiten der amerikanischen Unterhaltungskultur. In dieser Stunde erinnern wir an Dolly Parton mit ihren Liedern und einigen Stationen eines außergewöhnlichen Lebens. Und anfangen können wir eigentlich nur mit dem Lied, das wie kaum ein anderes mit ihrem Namen verbunden ist, Jolene.

Dolly Rebecca Parton wurde am 19. Januar 1946 in den Great Smoky Mountains im US-Bundesstaat Tennessee geboren. Sie war das vierte von 12 Kindern und wuchs in sehr einfachen Verhältnissen auf. Musik gehörte von Anfang an zum Familienleben. Bereits als Kind sang sie in der Kirche, mit 10 Jahren trat sie regelmäßig in der Radio- und Fernsehsendung des Geschäftsmanns Cass Walker auf. Mit 13 entstand ihre erste Schallplatte. Nach dem Schulabschluss 1964 zog Dolly Parton nach Nashville. Zunächst machte sie sich dort vor allem als Songschreiberin einen Namen. 1967 erschien ihr erstes eigenes Album Hello, I'm Dolly. Im selben Jahr holte Porter Wagoner sie in seine populäre Fernsehshow. Damit begann ihr eigentlicher Durchbruch. Joshua brachte ihr 1971 den ersten eigenen Spitzenplatz in den amerikanischen Country-Charts und Coat of Many Colors erzählt eine Geschichte aus ihrer Kindheit, von einem Mantel, den ihre Mutter aus verschiedenen Stoffresten für sie zusammennähte.

Die erste Hälfte der 70er Jahre war für Dolly Parton eine außergewöhnlich erfolgreiche Zeit. Allein 1974 standen gleich drei ihrer Lieder an der Spitze der amerikanischen Country-Charts: Jolene, Love is Like a Butterfly und I Will Always Love You. Mit letzterem verabschiedete sie sich musikalisch von Porter Wagoner. Sie wollte nach 7 gemeinsamen Jahren endgültig auf eigenen Füßen stehen. Und das gelang. 1977 erreichte Here You Come Again nicht nur Platz 1 der Country-Charts, sondern auch Platz 3 der amerikanischen Pop-Hit-Parade. Interessanterweise stammte dieser große Erfolg ausnahmsweise nicht aus Dolly Partons eigener Feder. Geschrieben wurde das Lied von Barry Mann und Cynthia Weil. Dolly Parton war nun längst nicht mehr nur ein Country-Star. Ihre Musik erreichte ein wesentlich größeres Publikum.

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1: Radio Retrowelle mit einem Spezial in Gedenken an Dolly Parton. Am Mikrofon Tim Repan.

1980 kam schließlich einer der größten Erfolge in Dolly Partons Karriere. Sie stand für die Komödie 9 to 5 erstmals als Filmschauspielerin vor der Kamera, gemeinsam mit Jane Fonda und Lily Tomlin. Das Titellied schrieb sie selbst, auch der charakteristische Rhythmus hatte unmittelbar mit dem Film zu tun. Dolly Parton imitierte mit ihren Fingernägeln das Klappern einer Schreibmaschine und entwickelte daraus die musikalische Grundidee. 9 to 5 erreichte gleichzeitig die Spitze der amerikanischen Country- und Pop-Charts und brachte ihr 2 Grammys ein. Für den Filmsong erhielt sie außerdem ihre erste Oscar-Nominierung. Damit war Dolly Parton endgültig im amerikanischen Hauptprogramm angekommen, im Radio ebenso wie im Kino. Und dennoch verlor sie ihre Country-Wurzeln nie aus den Augen.

Zu Dolly Partons wichtigsten musikalischen Partnern gehörte Kenny Rogers. Islands in the Stream war 1983 ihre erste gemeinsame Aufnahme und wurde ein gewaltiger Erfolg. Geschrieben hatten das Lied Barry, Robin und Maurice Gibb von den Bee Gees. Ursprünglich sollte Kenny Rogers es allein aufnehmen, doch erst während der Studioarbeit kam Dolly Parton hinzu. Das Ergebnis stand schließlich gleichzeitig auf Platz 1 der amerikanischen Pop-, Country- und Adult-Contemporary-Charts. 2 Jahre später folgte mit Real Love ein weiterer gemeinsamer Country-Nummer-1-Hit. Eine ganz andere Zusammenarbeit begann 1987. Dolly Parton nahm zusammen mit Linda Ronstadt und Emmylou Harris das Album Trio auf. Das Album gewann einen Grammy und auch ihre gemeinsame Aufnahme von To Know Him Is To Love Him im Original von den Teddy Bears erreichte Platz 1 der Country-Charts.

Rock and Years, aufgenommen mit Ricky Van Shelton und geschrieben von Dolly Partons Bruder Floyd, brachte ihr 1991 noch einmal einen Spitzenplatz in den Country-Charts. Doch Dolly Partons Bedeutung lässt sich ohnehin kaum allein in Hitparaden ablesen. Mehr als 100 Millionen verkaufte Tonträger, 25 Nummer-1-Hits in den amerikanischen Country-Charts und 11 Grammys gehören zur Bilanz ihrer langen Karriere. 1999 wurde sie in die Country Music Hall of Fame aufgenommen, 2022 schließlich auch in die Rock'n'Roll Hall of Fame. Und dann gab es noch eine andere Seite Dolly Partons. 1986 eröffnete Dollywood, ein Themen- und Freizeitpark, in ihrer Heimat Tennessee. 1995 gründete sie die Imagination Library, die Kindern kostenlos Bücher zuschickt. Aus einem kleinen Projekt in ihrer Heimatregion wurde ein internationales Programm, das im Laufe der Jahre hunderte Millionen Bücher verteilt hat. Aber Dolly Parton selbst hat immer wieder deutlich gemacht, was sie als ihr eigentliches Vermächtnis betrachtete: ihre Lieder. Eines davon hat eine ganz besondere Geschichte. I Will Always Love You schrieb sie 1974 als Abschied von ihrem langjährigen Partner und Förderer Porter Wagoner. Ihre eigene Aufnahme stand damals auf Platz 1 der Country-Charts und eine neue Aufnahme 8 Jahre später noch einmal. 1992 machte Whitney Houston das Lied schließlich zu einem der größten Welthits des Jahrzehnts. Zum Abschied von Dolly Parton hören wir jetzt aber die Stimme der Frau, die dieses Lied geschrieben hat.

Radio Retrowelle brachte ein Spezial anlässlich des gestrigen Todes von Dolly Parton mit ihren großen Songs und einigen Abrissen aus ihrem Leben. Gleich folgen hier die 20 Uhr Nachrichten und ich darf mich von Ihnen verabschieden. Mein Name ist Tim Repan. Ich wünsche Ihnen noch einen angenehmen Abend und hoffe, Sie haben einen ausführlichen Eindruck von Dolly Partons Schaffen bekommen. Bis zum nächsten Mal. Machen Sie es gut.

0: Wir geben Ihnen die Zeit, es ist kurz nach 20 Uhr.
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2: Mit Michael Mien. Die neue ungarische Regierung vollzieht einen Kurswechsel in ihrer Russlandpolitik. In einem Dokument für die UN-Generalversammlung wird Russland als Bedrohung für Ungarn bezeichnet und zugleich der Krieg gegen die Ukraine verurteilt. Damit grenzt sich Ministerpräsident Morgia klar von der früheren Regierung unter Orbán ab, die einen deutlich engeren Draht zu Moskau pflegte. Auch beim Umgang mit den EU-Sanktionen gegen Russland hatte Budapest unter Orbán wiederholt eine Sonderrolle eingenommen. Der Auskunftei Schufa droht wegen ihrer umstrittenen Schattendatenbank ein größerer Rechtsstreit. Eine Datenschutzorganisation hat das Unternehmen abgemahnt und kündigt die Vorbereitung einer Sammelklage an. Die Schufa weist die Vorwürfe zurück und will sich juristisch dagegen wehren. Der Streit könnte am Ende bis vor den Bundesgerichtshof führen. Nach dem tödlichen Schwertangriff an einer Schule im schwedischen Fagersta hat die Staatsanwaltschaft einen weiteren Mann festnehmen lassen. Ihm wird vorgeworfen, den Mord und den versuchten Mord unterstützt zu haben. Der mutmaßliche Haupttäter, ein 18-jähriger Schüler der Schule, sitzt bereits in Untersuchungshaft. Bei dem Angriff war eine 17-Jährige getötet worden. Drei weitere Jugendliche wurden verletzt. Das Motiv der Tat ist weiterhin ungeklärt. Deutsche Firmen sehen sich zunehmend mit Spionage und Sabotage durch ausländische Nachrichtendienste konfrontiert. Nach einer aktuellen Erhebung machten 37% der betroffenen Unternehmen einen ausländischen Geheimdienst für entsprechende Angriffe verantwortlich. Im Vorjahr waren es noch 28%. Gleichzeitig ging der Anteil der Angriffe durch kriminelle Gruppen von 68% auf 62% zurück. Auch der Verfassungsschutz beobachtet seit Monaten eine wachsende Bedrohung für deutsche Unternehmen. Bundesfinanzminister Lars Klingbeil hat klargestellt, eine zusätzliche Abgabe auf zuckerfreie und mit Süßstoffen versetzte Getränke abzulehnen. Er reagierte damit auf ein internes Papier seines Ministeriums, in dem eine solche Ausweitung der geplanten Zuckersteuer geprüft wurde. Betroffen wären demnach unter anderem Zero- und Light-Getränke, Biermischgetränke sowie Haferdrinks und Fertigkaffee. Klingbeil betonte, der Vorschlag sei lediglich ein Arbeitsstand und

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1: Und damit ist es kurz nach 21 Uhr.
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2: Mit Michael Mien. Die neue ungarische Regierung vollzieht einen Kurswechsel in ihrer Russlandpolitik. In einem Dokument für die UN-Generalversammlung wird Russland als Bedrohung für Ungarn bezeichnet und zugleich der Krieg gegen die Ukraine verurteilt. Damit grenzt sich Ministerpräsident Morgia klar von der früheren Regierung unter Orbán ab, die einen deutlich engeren Draht zu Moskau pflegte. Auch beim Umgang mit den EU-Sanktionen gegen Russland hatte Budapest unter Orbán wiederholt eine Sonderrolle eingenommen. Der Auskunftei Schufa droht wegen ihrer umstrittenen Schattendatenbank ein größerer Rechtsstreit. Eine Datenschutzorganisation hat das Unternehmen abgemahnt und kündigt die Vorbereitung einer Sammelklage an. Die Schufa weist die Vorwürfe zurück und will sich juristisch dagegen wehren. Der Streit könnte am Ende bis vor den Bundesgerichtshof führen. Nach dem tödlichen Schwertangriff an einer Schule im schwedischen Fagersta hat die Staatsanwaltschaft einen weiteren Mann festnehmen lassen. Ihm wird vorgeworfen, den Mord und den versuchten Mord unterstützt zu haben. Der mutmaßliche Haupttäter, ein 18-jähriger Schüler der Schule, sitzt bereits in Untersuchungshaft. Bei dem Angriff war eine 17-Jährige getötet worden. Drei weitere Jugendliche wurden verletzt. Das Motiv der Tat ist weiterhin ungeklärt. Deutsche Firmen sehen sich zunehmend mit Spionage und Sabotage durch ausländische Nachrichtendienste konfrontiert. Nach einer aktuellen Erhebung machten 37% der betroffenen Unternehmen einen ausländischen Geheimdienst für entsprechende Angriffe verantwortlich. Im Vorjahr waren es noch 28%. Gleichzeitig ging der Anteil der Angriffe durch kriminelle Gruppen von 68% auf 62% zurück. Auch der Verfassungsschutz beobachtet seit Monaten eine wachsende Bedrohung für deutsche Unternehmen. Bundesfinanzminister Lars Klingbeil hat klargestellt, eine zusätzliche Abgabe auf zuckerfreie und mit Süßstoffen versetzte Getränke abzulehnen. Er reagierte damit auf ein internes Papier seines Ministeriums, in dem eine solche Ausweitung der geplanten Zuckersteuer geprüft wurde. Betroffen wären demnach unter anderem Zero- und Light-Getränke, Biermischgetränke sowie Haferdrinks und Fertigkaffee. Klingbeil betonte, der Vorschlag sei lediglich ein Arbeitsstand und weder politisch abgestimmt noch von der Koalition beschlossen.

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1: Wir geben Ihnen die Zeit. Es ist kurz nach 22 Uhr.
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2: Mit Michael Mien. Die neue ungarische Regierung vollzieht einen Kurswechsel in ihrer Russlandpolitik. In einem Dokument für die UN-Generalversammlung wird Russland als Bedrohung für Ungarn bezeichnet und zugleich der Krieg gegen die Ukraine verurteilt. Damit grenzt sich Ministerpräsident Morgia klar von der früheren Regierung unter Orbán ab, die einen deutlich engeren Draht zu Moskau pflegte. Auch beim Umgang mit den EU-Sanktionen gegen Russland hatte Budapest unter Orbán wiederholt eine Sonderrolle eingenommen. Der Auskunftei Schufa droht wegen ihrer umstrittenen Schattendatenbank ein größerer Rechtsstreit. Eine Datenschutzorganisation hat das Unternehmen abgemahnt und kündigt die Vorbereitung einer Sammelklage an. Die Schufa weist die Vorwürfe zurück und will sich juristisch dagegen wehren. Der Streit könnte am Ende bis vor den Bundesgerichtshof führen. Nach dem tödlichen Schwertangriff an einer Schule im schwedischen Fagersta hat die Staatsanwaltschaft einen weiteren Mann festnehmen lassen. Ihm wird vorgeworfen, den Mord und den versuchten Mord unterstützt zu haben. Der mutmaßliche Haupttäter, ein 18-jähriger Schüler der Schule, sitzt bereits in Untersuchungshaft. Bei dem Angriff war eine 17-Jährige getötet worden. Drei weitere Jugendliche wurden verletzt. Das Motiv der Tat ist weiterhin ungeklärt. Deutsche Firmen sehen sich zunehmend mit Spionage und Sabotage durch ausländische Nachrichtendienste konfrontiert. Nach einer aktuellen Erhebung machten 37% der betroffenen Unternehmen einen ausländischen Geheimdienst für entsprechende Angriffe verantwortlich. Im Vorjahr waren es noch 28%. Gleichzeitig ging der Anteil der Angriffe durch kriminelle Gruppen von 68% auf 62% zurück. Auch der Verfassungsschutz beobachtet seit Monaten eine wachsende Bedrohung für deutsche Unternehmen. Bundesfinanzminister Lars Klingbeil hat klargestellt, eine zusätzliche Abgabe auf zuckerfreie und mit Süßstoffen versetzte Getränke abzulehnen. Er reagierte damit auf ein internes Papier seines Ministeriums, in dem eine solche Ausweitung der geplanten Zuckersteuer geprüft wurde. Betroffen wären demnach unter anderem Zero- und Light-Getränke, Biermischgetränke sowie Haferdrinks und Fertigkaffee. Klingbeil betonte, der Vorschlag sei lediglich ein Arbeitsstand und weder politisch abgestimmt noch von der Koalition beschlossen.

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